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2: Ein Blick auf unsere Themen heute. Welchen Sinn hat Wissen ohne Gewissen? Das fragt Papst Leo bei seinem Besuch an der größten römischen Universität. Und in Würzburg hat der 104. Deutsche Katholikentag begonnen. Herzlich willkommen bei unserem Mikrofon. Begrüßt Sie Stefan von Kempis. Ich darf Sie heute durch die Sendung begleiten. Papst Leo hat eine der größten Universitäten Europas besucht, die römische Uni La Sapienza. Dort hielt er eine Rede vor Studierenden und Dozenten, sprach mit der Universitätsleitung und besuchte auch die Kapelle der Universität. Über den Besuch sprach ich vor dieser Sendung mit meiner Kollegin Anne Preckel, die ihn mitverfolgt hat. Anne, welche Botschaft hatte denn der Papst für die römische Uni La Sapienza mit im Gepäck?
3: Ja, es hat ja eine lange Tradition, dass Päpste an Universitäten sprechen. Leos Vorgänger Franziskus und Benedikt haben das getan und an diesem Donnerstag eben auch der US-amerikanische Papst. Leo hat gesagt, sein Besuch solle ein Zeichen sein für einen neuen Bildungsbund zwischen der Kirche in Rom und der Sapienza-Universität. Anliegen der Päpste ist ja grundsätzlich bei solchen Universitätsbesuchen, Brücken zu schlagen zwischen Glauben und weltlicher Wissenschaft, den Dialog zu fördern, auch Allianzen schmieden im Sinne des Gemeinwohls. Die Hochschule La Sapienza, übersetzt die Weisheit, ist wirklich eine sehr große internationale Universität. Es gibt über 1000 Studierende dort. Sie ist eine der größten Unis in Europa überhaupt. Und der Papst hat von dort aus den Blick auf ganz aktuelle Fragen auch gelenkt.
2: Welche Themen hat er denn angesprochen?
3: Er hat Aufrüstung und Krieg in der Welt verurteilt und die Verwendung von Technologien wie künstliche Intelligenz für die Kriegsführung. Hier braucht es mehr Kontrolle, hat der Papst noch einmal bekräftigt. Er hat auch davor gewarnt, dass sich die Forschung vor diesen Karren sozusagen spannen lässt. Das Studium muss doch dem Leben, dem Frieden und der Gerechtigkeit dienen, hat der Papst bekräftigt. Fortschritt soll Menschen und Völker bejahen und sie nicht vernichten oder unterjochen. Er hat auch sehr klar die aktuelle Kriegsrhetorik kritisiert, also die Illusion, dass Aufrüstung mehr Sicherheit in der Welt schafft. Und er hat hervorgehoben, dass damit de facto Investitionen in Bildung und Gesundheit auch abgezogen werden durch diese Aufrüstungsspirale, durch das ganze Geld, was da reinfließt. Ja, und das sehen wir ja derzeit weltweit, diese ungute Umleitung von Geld in Geschäfte des Todes, so könnte man das mal zugespitzt sagen. Und ja, er hat auch aktuelle Konflikte angesprochen und gesagt, dass im Zusammenhang mit den Kriegen in der Ukraine, in Palästina, im Libanon und im Iran, dass wir da de facto eine Spirale der Vernichtung auch gesehen haben oder sehen.
2: Welche Rolle haben für Leo in diesem Kontext Wissenschaft, Forschung, Bildung?
3: Wissenschaft, Forschung und Bildung sollen sich verbünden mit Religionen im Sinne des Gemeinwohls. Man könnte das so ein bisschen auf die Formel bringen, welchen Sinn hat denn das Wissen ohne ein Gewissen? Studiert, pflegt und bewahrt die Gerechtigkeit? Seid gemeinsam mit mir, dem Papst und mit vielen anderen Menschen guten Willens in der Welt Handwerker des wahren Friedens, der für Eintracht unter Völkern und den Schutz der Schöpfung eintritt. Der Papst hat also daran erinnert, dass Wissen nicht nur dazu dienen soll, allein Karriere und Kohle zu machen, sondern dass Bildung zur Verbesserung der Welt beitragen soll und auch zur Selbsterkenntnis des Menschen beitragen kann.
2: Vielen Dank, Anne Preckel. Und jetzt kommen wir zum 104. Deutschen Katholikentag, der am Mittwochabend in Würzburg begonnen hat und bei dem wir von Radio Vatikan, Vatican News und dem deutschsprachigen Osservatore Romano auch mit einem Stand vertreten sind. Hab Mut, steh auf, das ist das Motto.
4: Also ich erwarte mir, dass das Motto auch Wirklichkeit wird.
2: Das sagte der Augsburger Bischof Bertram Mayer am Donnerstag in einem Interview an unserem Stand.
4: Gerade der verstorbene Papst Franziskus hat ja immer wieder davon gesprochen, steht auf oder geht voran. Und genau das, denke ich, ist wichtig, gerade in dem Thema Ökumene, aber auch im interreligiösen Dialog.
2: Eröffnet wurde der Katholikentag am Mittwochabend mit eindringlichen Appellen zu mehr Zuversicht, demokratischem Engagement und gesellschaftlichem Zusammenhalt. Bundespräsident Frank-Walter Steinmeier, der bayerische Ministerpräsident Markus Söder, Bischöfe und katholische Laien warnten vor Resignation, Hass und einer zunehmenden Spaltung der Gesellschaft. Wir müssen aufhören, uns selbst in die Ohnmacht und das Land in den Abgrund zu reden, das sagte Steinmeier vor rund 9000 Besucherinnen und Besuchern, die auf dem Residenzplatz in Würzburg dem Regen trotzten. Bischof Mayer zum Katholikentagsthema Mut.
4: Es müssen nicht immer die Sensationsschlagzeilen sein, sondern einfach ein positives Aufstehen in diesem Sinne, dass wir nicht sitzen bleiben, dass wir nicht Daumen drehen, dass wir aber auch die Köpfe nicht hängen lassen, sondern dass wir wirklich mit einem Drive nach vorne blicken und die Einheit der Kirche, aber auch das Miteinander der Religionen in den Blick nehmen. Und der jetzige Papst Leo gibt uns ja dafür auch einen guten Impuls mit seinem Wahlspruch.
2: Papst Leos Wahlspruch, ein Zitat des heiligen Augustinus, lautet in illo uno unum, in dem einen sind wir eins. Mit dem einen ist Christus gemeint. Eine Botschaft hat Leo XIV. Nicht an den Katholikentag geschickt, anders als es seine Vorgänger in der Regel gehalten haben. Was hält unsere Gesellschaft zusammen? Das ist nach Ansicht der Generalsekretärin der Deutschen Bischofskonferenz, Beate Gillis, eine der entscheidenden Fragen auf dem Katholikentag. Christine Seuss sprach mit Frau Gillis an diesem Donnerstag an unserem Stand in Würzburg.
5: Erstmal lasse ich mich vom Regen, einfach lasse ich mir die gute Laune nicht verderben. Das ist ja schon mal ganz wichtig. Naja, und ich finde, ist wirklich nochmal klasse, das Thema Hab Mut, steh auf. Das ist nochmal eine Botschaft. Und ich hoffe mal sehr, dass es uns gelingt, diese einerseits ins Gespräch zu kommen mit der Politik, auch nochmal zu schauen, ist denn unsere Perspektive, was ist unser Blick, wie die Zukunft unserer Gesellschaft aussehen kann. Aber auch zu sagen, und welche Verantwortung übernehmen wir da als Kirche? Und da gibt es 1000 Veranstaltungen hier, die das nochmal fokussieren. Und ich hoffe, dass die Menschen, die hier sind, mutiger nach Hause fahren, als sie gekommen sind.
6: Naja, es ist ja auch wirklich viel Politikprominenz da. Es sind hochrangig besetzte Podien. Soll hier vielleicht auch eine Art Allianz geschmiedet werden zwischen Politik, Zivilgesellschaft und Kirche, um genau die Themen, die Sie genannt haben, voranzubringen?
5: Ich erlebe da im Moment eine neue Offenheit, auch bei Politikerinnen und Politikern. Wir haben immer mal wieder die Frage, wo darf Kirche sich einmischen? Und das ist manchmal auch schwierig, in tagespolitische Debatten auch sich dazu zu äußern. Aber wir merken, wir brauchen nochmal eine grundlegendere Frage. Nicht nur die Frage, was ist sozusagen jetzt die nächste konkrete politische Entscheidung, sondern was hält unsere Gesellschaft zusammen? Und ich glaube, dass eine Haltung aus dem Evangelium heraus da eine wirklich starke Botschaft ist. Und ich merke auch, dass ich die Politikerinnen und Politiker fragen möchte, wes Geistes Kind seid ihr denn? Was ist denn eure Grundhaltung? Weil wir doch auch, wenn wir in unsere Vergangenheit zurückschauen, wissen, wie schnell es gehen kann, dass auch demokratische Grundstrukturen, die in meinem Leben ich immer für also das kann ich mir gar nicht anders vorstellen. Und ich habe immer gedacht, das ist im Grunde genommen Gott gegeben in Deutschland, dass wir eine demokratische Gesellschaft haben. Und wir spüren jetzt, nein, das ist es nicht. Es ist in Gefahr. Und dann braucht es nochmal diese Grundlage, da hinzuschauen, auf welcher Aus welcher Quelle schöpfen wir denn da? Und ich glaube, das ist wichtig. Und da, glaube ich, ist auch ein Katholikentag, das nochmal bewusst zu machen. Und nicht nur die Politikerinnen und Politiker, sondern wir müssen es ja alle wissen, aus welcher Quelle wir schöpfen wollen.
6: Der Katholikentag ist gerade angegangen, wie gesagt, leider von Regen ein wenig beeinträchtigt. Aber wie nehmen Sie die Stimmung der Menschen wahr?
5: Ich nehme eine große Offenheit, eine große Freude und aber auch diese fragende Haltung. Und das betrifft sozusagen die politische Situation, das betrifft aber natürlich auch, wie geht's weiter in unserer Kirche.
2: Ein Gespräch mit der Generalsekretärin der Deutschen Bischofskonferenz, Beate Gilles. Aber es laufen ja nicht nur Bischöfe und Generalsekretärinnen und Prominente auf dem Katholikentag herum, sondern vor allem interessierte Besucherinnen und Besucher. Mit 30.000 rechnet man in diesen Tagen. Eine kleine Umfrage am Rand der ersten großen Messfeier von Würzburg an diesem Donnerstag.
7: Total schön. Also wir kommen eh aus Würzburg und das ist so toll, dass das dieses Jahr hier ist.
8: Ja.
7: Kann ich nur zustimmen.
6: Und der Regen hat euch nichts ausgemacht?
7: Nee, gar nicht. Also das war es total wert und es ist ja dann jetzt auch noch sonnig geworden.
9: Erwarte ich bestimmt schöne Zusammenkünfte mit anderen Gläubigen. Bestimmt auch ein paar interessante Vorträge. Haben mir da schon ein paar ausgesucht. Und einfach mal schön die Gemeinschaft zu leben, weil es ja doch leider in den Kirchen noch immer weniger wird. Und dann ist es umso schöner, viele Leute zu treffen und auch vor allem junge Leute zu treffen, die genauso glauben wie man selbst.
8: Ich fand besonders jetzt im Gottesdienst im Moment schön, als alle ihre Regenschirme aufgespannt haben, weil das so ein Meer aus unterschiedlichen Regenschirmen gegeben hat. Und ich dachte, oh, obwohl ja irgendwie alle Menschen was Unterschiedliches mitbringen, sind wir doch für das Gleiche hier und weil wir an das Gleiche glauben. Und das war symbolisch irgendwie gerade total schön.
10: Ich fand auch, dass die Vielfalt spürbar geworden ist. Die vielen Menschen, die hier sind und auch im Gottesdienst durch die Verteilung der unterschiedlichen Rollen und die große Beteiligung der Menschen, die dabei waren.
11: Besonders gut hat mir gefallen, dass die Leinwände da waren. Wir konnten sehr viel sehen und blöd war es dann, dass es angefangen hat zu regnen und ja.
12: Ja, ich fand es auch sehr beeindruckend, diese große Gemeinschaft hier auf dem Platz zusammenzukommen. Neben uns waren Priesteranwärter aus Afrika, der hier in Deutschland studiert. Dann waren Priester aus dem Bistum Trier neben uns, zusammen mit seinem Mentor. Verschiedene Menschen aus unterschiedlichen Regionen Deutschlands sind zusammengekommen und es war ein tolles Gemeinschaftserlebnis, der schöne Gottesdienst. Für meinen Sohn, der ist jetzt 11, da sind so Zirkus-Kunststücke werden da vorne angeboten, da wollen wir jetzt mal hinlaufen, das ist, denke ich, was Interessantes. Und dann haben wir noch, heute Nachmittag ist ein Clowns-Gottesdienst wird angeboten, ich glaube, das wird auch sehr interessant und ansonsten lassen wir erstmal alles auf uns wirken.
13: Also ich freue mich hier zu sein, weil ich hier studiert habe, vor über 20 Jahren und das war ein sehr schönes Erlebnis, mit den vielen Menschen den Gottesdienst zu feiern, besonders weil der Freund von meiner Studienkollegin hier das Kreuz tragen durfte. Genau, den habe ich jetzt gerade auch noch getroffen und es hat mich sehr gefreut. Und ich fand es auch so schön, als die Sonne rauskam beim Vater Unser. Ja.
2: Für uns in Würzburg unsere Kolleginnen Christine Seuss und Birgit Pottler. Sie haben uns ihre Eindrücke geschickt.
14: Die Eröffnungsveranstaltung am Mittwochabend mit Bundespräsident Frank-Walter Steinmeier, die begann bei Sonne und endete im Gewitter. Die Menschen strömten den Abend lang dann dennoch durch die Stadt und die Dekanate des Bistums hatten an verschiedenen Plätzen Musik, Kulinarisches ist ihnen ganz wichtig gewesen und verschiedene Gesprächsangebote.
15: Ja, der Katholikentag ist natürlich viel Organisation. Er hat ja ein Präsidium, ein Organisationskomitee, viele hauptberufliche Stellen. Aber man sieht wirklich, die Umsetzung vor Ort lebt von den Ehrenamtlichen. Das wurde ja auch bei der Pressekonferenz nochmal betont. Mehr als 1.400 sind ja hier in Würzburg auch im Einsatz.
14: Ja, und beim Durchgehen ist mir mit der römischen Brille dann besonders aufgefallen ein mobiler Stand eines Pastoralteams aus den Haßbergen. Die hatten die heilige Pforte als Einladung auf den Türen des Anhängers.
15: Ja, und am ersten Abend gegen 22 Uhr gab es dann den Abendsegen auf allen Plätzen mit traditionellen weltlichen und kirchlichen Liedern. Und zu dem Zeitpunkt war es zum Glück trocken. Kerzen wurden dann auch verteilt, immer unter dem Leitwort: Hab Mut, steh auf. Wofür bin ich heute aufgestanden? Wo setze ich meinen Mut ein? In Kirche und Gesellschaft. Und die Kerzen, die konnten die Menschen auf dem Nachhauseweg dann in große Behälter mit Sand stecken, wo sie langsam abbrennen konnten. Auch ein schönes Bild.
14: Ja, und zum Gottesdienst, zum Christi Himmelfahrtstag heute Morgen, da waren ca. 11.000 Menschen auf dem Platz vor der barocken Residenz versammelt. Der Würzburger Bischof Franz Jung hatte vor der Eröffnung in der Pressekonferenz auch noch betont, der Katholikentag mache Kirche ja eben zu einem sichtbaren Zeichen der Hoffnung. Und die Veranstaltungen auf diesen großen Plätzen, die viele von den Postkartenbildern und Reiseführern kennen, die tragen sicher auch dazu bei, Kirche noch mal sichtbar zu machen.
15: Ja, und in seiner Predigt zu Christi Himmelfahrt hat der Bischof auch vor dem Missbrauch von Religion für politische Zwecke gewarnt. Auch mit Blick auf das Motto natürlich, hab Mut, steh auf, rief er dazu auf, Machthabern zu widersprechen, die ihre Allmachtsfantasien religiös verbrämen. Gottes Reich gründe nicht auf Gewalt, Unterdrückung oder Einschüchterung. Christus rufe dagegen dazu auf, Frieden zu stiften und einander zu dienen.
14: Das Thema Frieden wurde nach dem Gottesdienst lautstark, und zwar mit einem Glockenkonzert des Würzburger Doms. Das Geläut mit 20 Glocken wurde vor genau 60 Jahren, eben nach dem Zweiten Weltkrieg, dann neu geweiht und zählt unter Experten zu den bedeutendsten Nachkriegsgeläuten in Europa. Eine Glocke aus dem Mittelalter ist sogar noch darunter. Und auf Großbildschirmen waren während des Konzerts die Glocken in Nahaufnahmen zu sehen. Und Menschen aller Generationen standen da und staunten. Anders kann ich es gar nicht formulieren. Würzburger sagten mir, die Glocken, die stehen einfach für unsere Stadt und die wollen wir zeigen und hören lassen. Und Gäste, auch Kinder, sagten baff, atemberaubend.
15: Ja, ein Thema bei diesem Katholikentag, leider auch das Wetter. Manche haben das Motto ja schon abgewandelt in Hab Mut, Schirm auf. Auch beim Gottesdienst heute früh waren diese Schirme dringend notwendig.
14: Ja, aber mein Bild des Tages, zum Friedensgruß kam die Sonne raus.
15: Insgesamt meint das Wetter es leider wirklich nicht gut mit den Besuchern hier in Würzburg. Kalt, regnerisch, windig. Aber ich muss schon sagen, das tut der Stimmung eigentlich keinen Abbruch. Wir waren hier am Stand von Radio Vatikan, Vatican News, Osservatore Romano, auch wirklich überrascht, wie viele Leute heute doch gleich nach der Messe hier vorbeiströmten und sich dann auch wirklich sehr interessiert über unser Angebot informiert haben.
14: Ja, wir haben den Stand direkt hinter dem Rathaus auf dem Weg zwischen der Marienkapelle und der alten Mainbrücke, auf dem Weg zur Kirchenmeile, wo sich dann die verschiedenen Bistümer vorstellen. Und die Materialien, die wir hier haben, die werden uns nahezu aus der Hand gerissen, müssen wir sagen. Nicht nur, dass die Leute gerne natürlich ein Foto mit Papst Leo machen, den wir hier als Aufsteller so ungefähr in Lebensgröße haben, sondern auch die Aktion mit dem Sonderstempel, die wird sehr gut aufgenommen.
15: Ja, das ist wirklich eine schöne Aktion, die wir jetzt schon bei sehr vielen Katholikentagen haben. Die Vatikanpost hat auch in diesem Jahr wieder einen eigenen Sonderstempel für den Katholikentag herausgegeben. Wir haben also Vatikanbriefmarken und Papst-Leo-Postkarten dabei. Und die Leute können eine Postkarte an sich selbst oder an andere adressieren und in unseren Briefkasten schmeißen. Wir nehmen die Postkarten dann wieder mit nach Rom, lassen sie dort abstempeln mit dem Sonderstempel. Und dann kommt Post aus dem Vatikan. Besonders gerne werden natürlich auch noch unsere Coin-Cards gekauft und wir haben Postkarten von Papst Leo und so weiter und so fort. Also einfach vorbeischauen.
14: Ja, aus Würzburg, Birgit Pottler
15: und Christine Seuss.
2: Das war unser Nachrichtenmagazin Treffpunkt Weltkirche. Vielen Dank, dass Sie mit dabei waren. Ich wünsche Ihnen noch einen gesegneten Festtag Christi Himmelfahrt, das, was davon übrig ist, und alles Gute. 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

Laudetur Jesus Christus. Herzlich willkommen zu dieser Live-Übertragung von Radio Vatikan für Vatican Media, heute aus dem Petersdom in Rom. Am Mikrofon begrüßt Sie herzlich Marlies Prinz. In Kürze beginnt hier die Trauerfeier für den am Dienstag verstorbenen Schweizer Erzbischof und Kardinal Emil Paul Czerik. Ich denke mit Dankbarkeit an seinen treuen Dienst als päpstlicher Vertreter in verschiedenen Ländern und später als Mitglied einiger Dikasterien des Heiligen Stuhls, hat Papst Leo XIV. Auf den Tod von Kardinal Czerik reagiert. In allen ihm anvertrauten Aufgaben hat der verstorbene Kardinal großzügig gewirkt und dabei seine Liebe zur Kirche und zum Nachfolger Petri bezeugt, so der Papst, der dieser Trauerfeier heute persönlich vorstehen wird. Einen herzlichen Gruß am Beginn dieser Übertragung darf ich an alle richten, die heute über unsere Website, YouTube oder die sozialen Medien zuschauen. Und ein herzliches Willkommen ebenso an alle, die den Gottesdienst über unsere Partnersender verfolgen. Wir sind verbunden mit den katholischen Fernsehsendern EWTN TV und KTV, mit Radio Gloria, Radio Maria Schweiz, Radio Horeb sowie Nova Radio Bern. Es war eine Überraschung, als Emil Paul Czerik 2023 von Papst Franziskus zum Kardinal erhoben wurde. Eine unübliche Ehre für aktive Vatikanbotschafter. Und ein aktiver Vatikanbotschafter, das war er. Bereits 1978 ist er unter Papst Johannes Paul II. In den diplomatischen Dienst des Vatikans eingetreten. Zunächst war er tätig in apostolischen Nunziaturen, unter anderem in Argentinien, Uganda, Südkorea und Bangladesch. Ab 1985 war er dann im Staatssekretariat des Heiligen Stuhls tätig, wo er als Assistent des päpstlichen Reisemarschalls die Planung der Auslandsreisen von Papst Johannes Paul II. Organisierte. 1996 wurde er apostolischer Nuntius in Burundi und wurde im selben Zug zum Erzbischof geweiht. Sein Titularerzbistum war Foli. Als Wahlspruch wählte er Spes mea Christus, Christus meine Hoffnung, ein Spruch, der ihn durch seine kommenden Jahre als Nuntius leiten sollte, in den verschiedensten Ländern und Gebieten der Welt, von Südkorea bis Argentinien. Ab dem Jahr 2017 war er der erste Nicht-Italiener als Papstbotschafter in Italien und San Marino. 2023 wurde er zusätzlich Mitglied der Apostolischen Signatur, ab 2024 Mitglied im Dikasterium für die Selig- und Heilungssprechungsprozesse, im Dikasterium für die Bischöfe und im Dikasterium für die Evangelisierung. Am vergangenen Dienstag ist er nun im Alter von 79 Jahren überraschend verstorben im Vatikanischen Gästehaus Santa Marta in Rom. Beim vergangenen Konklave vor einem Jahr durfte er als einer von zwei Schweizer Kardinälen neben Kurienkardinal Kurt Koch mitwählen. Die Schweiz ist auch heute bei diesem Begräbnis anwesend. Die Bischöfe Beat Grögli, der Bischof des Bistums St. Gallen, und der Bischof Jean-Marie Lové, der Bischof des Bistums Sitten, haben sich angekündigt. Die Klingel ertönt, die Musik setzt ein, die Trauerfeier für Kardinal Emil Paul Czerik beginnt.

Requiem aeternam dona eis, Domine, et lux perpetua luceat eis. Hat die Schola diese Feier eröffnet. Herr, gib ihm die ewige Ruhe, und das ewige Licht leuchte ihm. Und es folgen Verse aus dem Psalm 65. Dir ist Schweigen Lobgesang, Gott auf dem Zion, dir erfüllt man Gelübde. Du erhörst das Bittgebet, alles Fleisch wird zu dir kommen. Sündenlasten, die mir zu schwer sind, unsere Frevel, nur du kannst sie sühnen. Selig, den du erwählst und in deine Nähe holst, in deinen Höfen darf er wohnen. Wir wollen uns sättigen am Gut deines Hauses, am heiligen Gut deines Tempels.

0: Nach Einzug und der Ehrung des Altars mit Weihrauch wird Papst Leo XIV. Diesen Gottesdienst eröffnen.
1: Nomine Patris et Filii et Spiritus Sancti.
0: Im Namen des Vaters und des Sohnes und des Heiligen Geistes.
1: Pax vobis.
0: Der Friede sei mit euch.
2: Fratres, agnuscamus peccata nostra.
0: Brüder und Schwestern, damit wir die heiligen Geheimnisse in rechter Weise feiern können, wollen wir bekennen, dass wir gesündigt haben.
2: Ich
0: bekenne Gott, dem Allmächtigen, und allen Brüdern und Schwestern, dass ich Gutes unterlassen und Böses getan habe. Ich habe gesündigt in Gedanken, Worten und Werken, durch meine Schuld, durch meine Schuld, durch meine große Schuld. Darum bitte ich die selige Jungfrau Maria, alle Engel und Heiligen und euch, Brüder und Schwestern, für mich zu beten bei Gott, unserem Herrn. Der allmächtige Gott erbarme sich unser, er lasse uns die Sünden nach und führe uns zum ewigen Leben. Es folgt das Kyrie, die Akklamation an den in der Gemeinde anwesenden Christus.

0: Oremus.
1: Lasset uns beten.
0: Deus qui inter apostolico sacerdotes famulum tuum Emilium Paulum episcopum cardinalem pontificali.
1: Gott, der du deinen Diener, dem Bischof und Kardinal Emil Paul, aus der Mitte deiner Priester ausgewählt und ihn mit der bischöflichen Würde im apostolischen Priestertum ausgestattet hast. Wir bitten dich, gewähre, dass er auch für immer in ihre Gemeinschaft aufgenommen werde. Darum bitten wir durch Jesus Christus, deinen Sohn, unseren Herrn und Gott, der in der Einheit des Heiligen Geistes mit dir lebt und herrscht in alle Ewigkeit. Die erste Lesung dieser Messe ist aus der Johannes-Offenbarung aus dem 21. Kapitel, die Verse 1 bis 5 und 6 bis 7.
2: Dal libro dell'Apocalisse di San Giovanni Apostolo.
1: Lesung aus der Johannes-Offenbarung. Ich, Johannes, sah einen neuen Himmel und eine neue Erde. Denn der erste Himmel und die erste Erde sind vergangen, auch das Meer ist nicht mehr. Ich sah die heilige Stadt, das neue Jerusalem, von Gott her aus dem Himmel herabgekommen. Sie war bereit wie eine Braut, die sich für ihren Mann geschmückt hat. Da hörte ich eine laute Stimme vom Thron her rufen: Seht, die Wohnung Gottes unter den Menschen. Er wird in ihrer Mitte wohnen, und sie werden sein Volk sein. Und er, Gott, wird bei ihnen sein. Er wird alle Tränen von ihren Augen abwischen. Der Tod wird nicht mehr sein. Keine Trauer, keine Klage, kein Mühsal. Denn was früher war, ist vergangen. Er, der auf dem Thron saß, sprach: Seht, ich mache alles neu. Ich bin das Alpha und das Omega, der Anfang und das Ende. Wer durstig ist, den werde ich unentgeltlich aus der Quelle trinken lassen, aus der das Wasser des Lebens strömt. Wer siegt, wird dies als Anteil erhalten. Ich werde sein Gott sein und er wird mein Sohn sein. Wort des lebendigen Gottes. Der Antwortpsalm ist Psalm 122 mit dem Kehrvers: Lasst uns voller Freude dem Herrn entgegengehen.

Ich freute mich, als man mir sagte, zum Haus des Herrn wollen wir gehen. Schon stehen unsere Füße in deinen Toren, Jerusalem.

Dorthin zogen die Stämme hinauf, die Stämme des Herrn, wie es Gebot ist für Israel, den Namen des Herrn zu preisen. Denn dort stehen Throne für das Gericht, die Throne des Hauses David.

Er bittet Frieden für Jerusalem. Geborgen seien die dich lieben. Friede sei in deinen Mauern, Geborgenheit in deinen Häusern.

Wegen meiner Brüder und meiner Freunde will ich sagen, in dir sei Friede. Wegen des Hauses des Herrn unseres Gottes will ich dir Glück erflehen.

Das heutige Evangelium stammt aus dem Johannesevangelium, dem 11. Kapitel, die Verse 17 bis 27. Der Halleluja-Vers: Ich bin die Auferstehung und das Leben. Wer an mich glaubt, wird leben, auch wenn er stirbt.

0: In quel tempo, quando Gesù arrivò a Betania, trovò Lazzaro che
1: in jener Zeit, als Jesus in Betanien ankam, fand er Lazarus schon 4 Tage im Grab liegen. Betanien war nahe bei Jerusalem, etwa 15 Stadien entfernt. Viele Juden waren zu Martha und Maria gekommen, um sie wegen ihres Bruders zu trösten. Als Martha hörte, dass Jesus komme, ging sie ihm entgegen. Maria aber blieb im Haus sitzen. Martha sagte zu Jesus: Herr, wärst du hier gewesen, dann wäre mein Bruder nicht gestorben. Aber auch jetzt weiß ich, alles, worum du Gott bittest, wird Gott dir geben. Jesus sagte zu ihr: Dein Bruder wird auferstehen. Martha sagte zu ihm: Ich weiß, dass er auferstehen wird, bei der Auferstehung am jüngsten Tag. Jesus sagte zu ihr: Ich bin die Auferstehung und das Leben. Wer an mich glaubt, wird leben, auch wenn er stirbt. Und jeder, der lebt und an mich glaubt, wird auf ewig nicht sterben. Glaubst du das? Martha sagte zu ihm: Ja, Herr, ich glaube, dass du der Christus bist, der Sohn Gottes, der in die Welt kommen soll.
0: Verbum Domini.
1: Evangelium unseres Herrn Jesus Christus.

0: Cari fratelli e sorelle, raccolti intorno all'altare,
1: liebe Brüder und Schwestern, wir haben uns um den Altar versammelt, um unseren Bruder, den Kardinal Paul Emil Czerik, in dem Augenblick zu begleiten, in dem er vor den Herrn tritt, um den Lohn für das Gute zu empfangen, das er in diesem Leben vollbracht hat, und um Vergebung für die Fehler zu erlangen, die die menschliche Schwäche verursacht haben mögen. Es ist der große und feierliche Moment der Begegnung mit dem Herrn, dem er großzügig gedient hat, mit dem Freund, an dessen Seite er ein ganzes Leben lang treu gewandelt ist, von dem er mehr als die Hälfte im Dienst des apostolischen Stuhls, in verschiedenen päpstlichen Vertretungen und im Staatssekretariat verbracht hat. Er hat mit seiner oft unscheinbaren, aber dennoch eifrigen und mühevollen Arbeit, die für den von ihm ausgeübten Dienst typisch war, zum Wachstum jenes Reiches beigetragen, von dessen voller Vollendung uns die erste Lesung berichtet hat. Ein Reich, in dem das Meer des Chaos nicht mehr existiert und stattdessen das neue Jerusalem erstrahlt. Er baut auf dem Fundament der Apostel, erleuchtet vom Licht des Lammes und geschmückt durch die Verdienste der Heiligen. Sein Engagement als Diplomat und zuvor als Hirte der Kirche hat diesen unseren Bruder dazu veranlasst, viele Jahre lang mit Geduld und Selbstopferung daran zu arbeiten, die Völker, die ihm durch den Gehorsam anvertraut wurden, in Eintracht zu vereinen, wobei er sich auch den Hindernissen und Herausforderungen stellte, denen sich ein päpstlicher Vertreter zum Wohl aller stellen muss. Er erfüllte seine Mission zunächst als Mitarbeiter in verschiedenen Nunziaturen, bis er 1996 zum apostolischen Nuntius in Burundi ernannt wurde, dann in Trinidad und Tobago und in verschiedenen Ländern der Karibik, in Südkorea und der Mongolei. Anschließend in Schweden, Dänemark, Finnland, Island und Norwegen, danach in Argentinien, um schließlich 2017 nach Italien und San Marino zu kommen. Eine umfassende kirchliche und internationale Erfahrung, die von seiner Bereitschaft und seiner Anpassungsfähigkeit zeugt, in seiner Hirtenliebe, sehr unterschiedliche Umgebungen zu meistern. Orte und Völker, zu denen er im Namen des Heiligen Vaters entsandt wurde, um Beziehungen der Gemeinschaft zwischen den Ortskirchen und dem apostolischen Stuhl zu knüpfen, sowie die Bande der Freundschaft zu stärken. Nun begegnet Kardinal Paul Emil seinem Herrn, dem Alpha und Omega, dem Anfang und Ende seines Daseins. Wir begleiten ihn auf diesem geheimnisvollen Weg, der vom Ostergeheimnis erleuchtet ist, indem wir für ihn das eucharistische Opfer darbringen und unsere Fürbitten sprechen. Und wir möchten diesen Moment auch zu einer Gelegenheit der Besinnung und des Ansporns machen, um das Gute zu bewahren, dessen Spender er durch Gottes Gnade mit Glauben und Hingabe war. Papst Franziskus, den Kardinal Czerik kennengelernt hatte, als dieser Erzbischof von Buenos Aires war, lud die Diplomaten in einer Ansprache ein, um sich herum Hoffnung aufblühen zu lassen, als Antwort auf die Sehnsucht und die Erwartung des Guten seitens der Völker. Es ist eine Einladung, der wir heute auch folgen können, um sie jeder dort in die Tat umzusetzen, wo er berufen ist, seinen Mitmenschen zu dienen und sie zu lieben. Unsere Welt braucht dringend Botschafter, die helfen, das Vertrauen wiederzufinden und das gute Zeugnis derer, die Gott als seine Diener erwählt hat, kann uns bei der Antwort auf diesen Aufruf unterstützen. Gleichzeitig möchten wir jedoch angesichts des Geheimnisses des Todes auch daran erinnern, dass jenseits der Ereignisse dieser Welt, für deren Wohl wir in diesem Leben unseren Einsatz geben sollen, die letzte Grundlage all unserer Hoffnung jenseits der Geschichte liegt und im Osterfest Christi in seinem glorreichen Sieg über Sünde und Tod begründet ist. Das Evangelium hat uns daran erinnert, wie Jesus kurz vor seinem Leiden dieses Geheimnis vorweggenommen hat, indem er seinen Freund Lazarus wieder zum Leben erweckte. Dessen Befreiung aus dem Grab ist ein Zeichen, das wir im Glauben betrachten müssen, um seine tiefe Botschaft zu erfassen. Ein Zeichen, das wir in den vielen Wundern der Wiederbelebung wiederfinden können, die die Nächstenliebe auch durch unseren Dienst und unser tägliches Engagement für das Evangelium bewirkt. All dies spricht jedoch von dem größten Wunder, dem der Auferstehung zum ewigen Leben, das jede Anstrengung und Arbeit dieses Lebens krönt und dessen Geschehnisse über die Grenzen der Zeit hinaus vollendet. Dies verweist uns auch auf die wesentliche Dimension der Sendung der Kirche, die alle Ebenen ihres irdischen Wirkens umfasst und erleuchtet. Sie wirkt zwar in der Zeit, doch das Ziel ihrer Mühen liegt jenseits der Realitäten dieser Welt und zielt darauf ab, das All in Christus als im Haupt zusammenzufassen und die Erlösung, durch die ihr Gottes Eigentum werdet, zu erreichen. Und in diesem großen Licht nehmen wir Abschied von unserem lieben Kardinal Paul-Emil Czerik, während wir in unseren Herzen die Worte spüren, die Jesus zu Martha sprach: Dein Bruder wird auferstehen. Ich bin die Auferstehung und das Leben. Wir hören sie zusammen mit jenen Worten, die der Kardinal selbst vor 30 Jahren als Motto anlässlich seiner Bischofsweihe gewählt hat. Christus, unser Herr, war sein ganzes Leben lang seine Hoffnung. Eine Hoffnung, die ihn nicht enttäuscht hat, denn sie war verwurzelt in der Liebe, die Gott durch den Heiligen Geist in sein Herz gelegt hat und die sich heute für immer erfüllt. In seiner Predigt hat der Heilige Vater Leo XIV. An die vielen verschiedenen Schritte von Kardinal Emil Paul Czerik erinnert, die dieser im Dienst für den Heiligen Stuhl absolviert hat, in den verschiedensten Ländern und Gebieten der Welt. Er selbst meinte einmal in einem Interview gegenüber dem Schweizer Rundfunk: Ich fühle mich überall zu Hause. Meine Grundeinstellung ist, dass ich Mitglied der katholischen Kirche bin. Und so sei er überall dort, wo er gedient habe, auch zu Hause gewesen. Denn seine Heimat sei die Kirche. In Verbindung mit seinem Bischofswappen hat Papst Leo XIV. Dieses Engagement für das Christentum verkündet: Spes mea Christus. Christus, meine Hoffnung. Ein Spruch, der gerade angesichts der Endlichkeit des Lebens in der Hoffnung auf das ewige Leben bei Gott, unserem Herrn, trägt. Solo in Cristo è la nostra speranza di vita nuova. In Lui, vincitore del peccato e della morte, rivolgiamo al Padre la nostra comune preghiera. Brüder und Schwestern, nur in Christus liegt unsere Hoffnung auf neues Leben. In ihm, dem Sieger über Sünde und Tod, richten wir unser gemeinsames Gebet an den Vater für die Lebenden und für die Verstorbenen. Für Papst Leo, die Kardinäle und alle Hirten der Kirche, mögen sie mit Freude das Evangelium der Erlösung verkünden, im Dienst an den Männern und Frauen unserer Zeit. Lasset zum Herrn uns beten. Wir bitten dich, erhöre uns. Für Kardinal Emil Paul Czerik, möge er mit allen Heiligen die Anschauung des Antlitzes Gottes teilen, auf die er während seines irdischen Pilgerwegs gehofft hat. Für alle, die sich für Dialog und Versöhnung einsetzen, mögen sie das Wachstum einer gerechteren und solidarischeren Welt fördern, zur Entwicklung einer Kultur des Friedens.
2: Per i nostri fratelli e sorelle defunti,
1: für unsere verstorbenen Brüder und Schwestern, mögen sie von Christus, dem Fundament der Geschichte, die Fülle des neuen Lebens empfangen, um den hundertfachen Lohn zu erlangen, der den guten Arbeitern des Reiches Gottes versprochen ist.
2: Per noi qui riuniti nella speranza della risurrezione.
1: Für uns, die wir hier in der Hoffnung auf die Auferstehung versammelt sind, möge die Gemeinschaft im Sakrament der Liebe uns durch das Wirken des Heiligen Geistes zu einem einzigen Leib in Christus machen. Gott der Lebendigen, erhöre unser demütiges Gebet und lass alle, die in der Taufe wiedergeboren wurden, immer bei dir sein. Denn stärker als der Tod ist deine väterliche Liebe. Durch Christus, unseren Herrn.

Zu den Gesängen der Skola wird der Altar vorbereitet. Brot und Wein zum Altar gebracht, um in Fleisch und Blut unseres Herrn Jesus Christus verwandelt zu werden. So wie es auch Kardinal Emil Paul Czerik unzählige Male getan hat. 1974, am 11. April, wurde er für das Bistum Sitten zum Priester geweiht. Sein Heimatbistum stammt er aus Unterems, einem Dorf im Wallis, als ältestes von 8 Kindern einer Bergbauernfamilie. Auf seine Priesterweihe folgte die Promotion im Kirchenrecht an der Päpstlichen Universität Gregoriana in Rom, wo er eine Dissertation mit dem Titel »Das Wesen des ökumenischen Konzils – Versuch einer Definition nach Texten einiger ausgewählter Autoren vom Tridentinum bis zum Erscheinen des CIC« schrieb und parallel die Ausbildung an der Päpstlichen Diplomatenakademie machte.

während der Papst die Gebete über Brot und Wein spricht, sind auch wir eingeladen, unsere Anliegen, Sorgen und Ängste im Geiste auf den Altar zu legen, um sie von Gott verwandeln zu lassen.

0: Orate fratres, ut meum ac vestrum sacrificium.
1: Betet, Schwestern und Brüder, dass mein und euer Opfer Gott, dem allmächtigen Vater, gefalle. Der Herr nehme das Opfer an aus deinen Händen, zum Lob und Ruhme seines Namens, zum Segen für uns und seine ganze heilige Kirche. Nimm, o Herr, die Gaben an, die wir dir darbringen, für die Seele deines Dieners, des Bischofs und Kardinals, du, der du ihm in diesem Leben die bischöfliche Würde geschenkt hast, lass ihn in die Gemeinschaft der Heiligen im Himmelreich aufgenommen werden, durch Christus, unseren Herrn.
0: Dominus vobiscum.
2: Et tu spiritu tuo.
0: Sursum corda.
2: Habemus ad Dominum.
0: Gratias agamus Domino Deo nostrum.
2: Dignum et justum est.
0: Veri dignum et justum est, equum et salutare.
1: In Wahrheit ist es würdig und recht, dir, Herr, heiligem Vater, allmächtigem und ewigem Gott, durch Christus, unseren Herrn, all und Zeit und überall zu danken. In ihm strahlt für uns die Hoffnung auf die selige Auferstehung. Und wenn uns die Gewissheit, sterben zu müssen, betrübt, tröstet uns das Versprechen der zukünftigen Unsterblichkeit. Deinen Gläubigen, o Herr, wird das Leben nicht genommen, sondern verwandelt. Und während die Behausung dieses irdischen Exils zerfällt, wird eine ewige Wohnstätte im Himmel bereitet. Für dieses Geheimnis der Erlösung singen wir, vereint mit den Engeln und Erzengeln, den Thronen und Mächten, sowie der Schar der himmlischen Heerscharen, mit unaufhörlicher Stimme das Lob deiner Herrlichkeit. Es folgt das Sanctus.

0: Libera nos quae sumus Domine ab omnibus malis. 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
1: Befreie uns, Herr, von allem Bösen und schenk Frieden in unseren Tagen. Komm uns zu Hilfe mit deinem Erbarmen und befreie uns von Schuld und Sünde, damit wir voll Zuversicht das Kommen unseres Erlösers Jesus Christus erwarten.
0: Et adventum salvatoris nostri Jesu Christi.

0: Domine Jesu Christe, qui dixisti apostolis tuis.
1: Der Herr hat zu seinen Aposteln gesagt: Frieden hinterlasse ich euch, meinen Frieden gebe ich euch. Deshalb bitten wir: Herr Jesus Christus, schau nicht auf unsere Sünden, sondern auf den Glauben deiner Kirche und schenke ihr nach deinem Willen Einheit in Friede, der du lebst und herrschst in alle Ewigkeit.
2: Pax Domini sit semper vobiscum.
1: Der Friede des Herrn sei allezeit mit euch.
3: Offerte vobis pacem.
1: Auf die Aufforderung des Diakons: Gebt einander ein Zeichen des Friedens. Wird im Petersdom der Friedensgruß ausgetauscht. Der Friede sei mit dir. Und es folgt das Agnus Dei.

Seht das Lamm Gottes, das hinwegnimmt die Sünde der Welt. Selig, die zum Mahl des Lammes geladen sind.

Das ewige Licht leuchte ihm, wird gesungen, zusammen mit deinen Heiligen in Ewigkeit, o Herr, denn du bist gütig. Und die Verse stammen aus Psalm 130. Aus den Tiefen rufe ich, Herr, zu dir. Mein Herr, höre doch meine Stimme. Lass deine Ohren achten auf mein Flehen um Gnade. Würdest du, Herr, die Sünden beachten, mein Herr, wer könnte bestehen? Doch bei dir ist Vergebung, damit man in Ehrfurcht dir dient. Ich hoffe auf den Herrn, es hofft meine Seele. Ich warte auf sein Wort. Meine Seele wartet auf meinen Herrn, mehr als Wächter auf den Morgen. Ja, mehr als Wächter auf den Morgen. Israel, warte auf den Herrn. Denn beim Herrn ist die Huld, bei ihm ist Erlösung in Fülle. Ja, er wird Israel erlösen aus all seinen Sünden.

Mehr als 4 Jahrzehnte hat Emil Paul Czerik im Dienst des Heiligen Stuhls gearbeitet, als Nuntius, im Staatssekretariat, als Mitarbeiter in verschiedenen vatikanischen Dikasterien. 2023 wurde er vom Papst Franziskus zum Kardinal erhoben. Auch deshalb heute der Kardinaldekan und der Subdekan des Kardinalskollegiums als Konzelebranten bei dieser Trauerfeier dabei, Giovanni Battista Re und Leonardo Sandri. Kardinal Emil Paul Czerik war zudem der einzige Kardinal, der jemals in der Schweizer Garde gedient hat. Auch aus diesem Grund wurde die erste Lesung von einem Schweizer Gardisten vorgetragen. Und auch vorher in den Videoaufzeichnungen hat man einige von ihnen bei der Trauerfeier gesehen.

0: Auf den eucharistischen Teil des Gottesdienstes folgt nun das Schlussgebet von Papst Leo.
1: Oremus.
0: Lasset uns beten. Allmächtiger und barmherziger Gott, wir bitten dich, dass du deinen Diener, den Kardinal und Bischof Emil Paul Czerik, dem die Vertretung Christi auf Erden anvertraut war, durch diese Opfer reinigst und ihn mit ihm in den himmlischen Regionen sitzen lässt, der mit dir lebt und herrscht in alle Ewigkeit. Amen.

Mit Mitra und Kreuz begibt sich der Heilige Vater zum Sarg des verstorbenen Kardinals Emil Paul Czerik.

0: und er spricht die abschließende Empfehlung und Verabschiedung.
1: Debitum humani corporis sapientiendi officium fidelium more complentes, Deum cui omnia vivunt fideliter deprecemur. Ut ius fratris nostri, Emilii Pauli,
0: nach dem Brauch der Gläubigen bitten wir Gott, durch den alles lebt inständig, dass der Leib unseres Bruders, des Kardinals und Bischofs Emil Paul, den wir in seiner Schwäche zur letzten Ruhe betten, in der Kraft und Ordnung der Heiligen auferstehen möge und dass er seiner Seele gebiete, in die Gemeinschaft der Heiligen und der Gläubigen aufgenommen zu werden. Möge er ihm Barmherzigkeit am Gericht gewähren, damit er, durch den Tod erlöst, von seinen Schulden befreit, mit dem Vater versöhnt, auf den Schultern des guten Hirten zurückgetragen, es verdiene, an der Gemeinschaft des ewigen Königs teilzuhaben, in immerwährender Freude und in der Gemeinschaft der Heiligen.

ihrem Gesang erinnert die Schola an das Evangelium des heutigen Tages. Ich bin die Auferstehung und das Leben. Wer an mich glaubt, wird leben, auch wenn er stirbt. Und jeder, der lebt und an mich glaubt, wird auf ewig nicht sterben.

0: so wie der Weihrauch zum Himmel steigt, so mögen auch unsere Gebete zum Himmel steigen und bei Gott Erhörung finden. Auch wir sind eingeladen, in diesen Momenten für Emil Paul Czerik zu beten.
1: In deine Hände, barmherziger Vater, legen wir die Seele unseres Bruders, des Kardinals und Bischofs Emil Paul, in der festen Hoffnung, dass er, wie alle, die in Christus entschlafen sind, am jüngsten Tag mit Christus auferstehen wird. Wir danken dir für all die Gnaden, mit denen du deinen Dienern in diesem irdischen Leben so reich beschenkt hast, damit sie für uns Zeichen deiner Güte und der seligen Gemeinschaft der Heiligen in Christus werden. Mögen deine Ohren, o Herr, offen sein für unsere Gebete, damit die Tore des Paradieses sich für deinen Diener, den Kardinal und Bischof Emil Paul, öffnen. Und mögen auch wir, die wir zurückbleiben, uns gegenseitig mit den Worten des Glaubens trösten, bis wir alle in Christus zusammenkommen und so für immer bei dir und bei unserem Bruder sein dürfen. Durch Christus, unseren Herrn.

Leben, das nicht mit dem Tod endet, sondern das weitergeht. Das ewige Leben bei Gott, unserem Vater im Himmel. Diese Hoffnung drücken nicht nur die Worte des Papstes aus, sondern auch die Antiphon, die Schola singt. Mögen dich die Engel ins Paradies begleiten, mögen dich die Märtyrer bei deiner Ankunft empfangen und dich ins heilige Jerusalem führen. Möge dich der Chor der Engel empfangen und mögest du zusammen mit dem armen Lazarus auf Erden die ewige Ruhe im Himmel genießen.

Unter deinem Schutz suchen wir Zuflucht, heilige Mutter Gottes. Verschmäh nicht die Bitten von uns, die wir in der Not sind, sondern befreie uns von jeder Gefahr, o herrliche und gesegnete Jungfrau.

Während die Schola singt, beginnt der Auszug der Kardinäle und Bischöfe aus dem Altarraum des Petersdoms. Mit dabei heute auch die Schweizer Bischöfe Beat Grögli, der Bischof von St. Gallen, Jean-Marie Lovet, der Bischof von Sitten, und Charles Morero, der Bischof von Lausanne, Genf, Fribourg und der Präsident der Schweizer Bischofskonferenz.

Es mea Christus. Christus, meine Hoffnung. So der Wahlspruch des verstorbenen Kardinals Emil Paul Czerik, für den diese Trauerfeier von Papst Leo XIV. Gehalten wurde. 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Vielen Dank, dass Sie heute dabei waren, mitgebetet haben bei dieser Trauerfeier für Kardinal Emil Paul Czerik mit Papst Leo XIV. Aus dem Petersdom. Wir dürfen uns erinnern an die Worte des heutigen Evangeliums. Ich bin die Auferstehung und das Leben, spricht der Herr. Wer an mich glaubt, wird leben, auch wenn er stirbt. Ich darf Ihnen allen ein gesegnetes Wochenende wünschen. Am Mikrofon durfte Sie begleiten Marlies Prinz. 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
1: Heute mit folgenden Themen. Leo der 14. Niemand darf sich über das Recht hinwegsetzen. Bischof Feige beim Katholikentag. Demokratie braucht wirkliche Demokraten. Und Krieg in der Ukraine. Schwere Stunden in Kiew. Um dies und mehr geht es heute bei uns. Im Studio ist heute Anne Preckel. Ich heiße Sie herzlich willkommen. Niemand, keine Einzelperson und kein Staat darf sich über geltendes Recht hinwegsetzen. Das hat der Papst an diesem Freitag bei einer Audienz für Parlamentarier betont.
2: Eine wahrhaft gerechte Gesellschaft kann nur dann bestehen, wenn das Recht und nicht der Willkürwille Einzelner souverän bleibt. Das sagte er bei einer Audienz für Parlamentarier, wobei er sich auf das Kompendium der kirchlichen Soziallehre bezog. Niemand darf sich, ganz gleich welche Macht oder welchen Status er hat, jemals das Recht anmaßen, die Würde und die Rechte anderer oder ihrer Gemeinschaften zu verletzen. Die Prävention und Bekämpfung von Straftaten sei eng mit der Achtung und dem Schutz der universellen Menschenrechte verknüpft, fuhr der Papst fort. Dafür müssten nicht nur Strafverfolgungsbehörden einstehen, sondern auch die gesamte Gesellschaft, national und international. Die Worte des Papstes richteten sich an eine interparlamentarische Konferenz in Rom. Bei dem Treffen wird über die Bekämpfung von Drogenkriminalität im Bereich der OSZE beraten. Die OSZE ist die Organisation für Sicherheit und Zusammenarbeit in Europa. Leo stellte klar, dass der Vatikan Bemühungen unterstützt, dem grenzüberschreitenden Drogenhandel strafrechtlich beizukommen. Doch weil wahre Gerechtigkeit nicht allein durch Bestrafen erreicht werden kann, müssen solche Bemühungen gleichzeitig von Beharrlichkeit und Barmherzigkeit geprägte Ansätze umfassen, die auf die Resozialisierung und vollständige Wiedereingliederung von Straftätern in die Gesellschaft abzielen. Der Respekt vor der jedem Menschen innewohnenden Würde, auch derer, die Verbrechen begangen haben, schließt die Anwendung der Todesstrafe, von Folter und jeder Form grausamer oder erniedrigender Bestrafung aus. Der Papst warb für einen multidisziplinären Ansatz. Behandlung und Ausstiegsprogramme für Drogenabhängige, mehr Anti-Drogen-Aufklärung in Schulen und sozialen Medien, Zusammenarbeit von Kirche und Zivilgesellschaft im Kampf gegen Drogen. Das Unterbinden und Bekämpfen des organisierten Verbrechens ist unerlässlich für den Aufbau sicherer, gerechter und stabiler Gesellschaften. In diesem Sinn möchte ich allen Polizeibeamten und Justizmitarbeitern meinen Dank aussprechen, die im mutigen Einsatz ihr Leben geopfert oder Verletzungen davongetragen haben. Ihr Zeugnis sollte in uns Dankbarkeit, Verantwortungsbewusstsein und neue Entschlossenheit wecken. Ein Beitrag von Stefan Kempis, Radio Vatikan.
1: Papst Leo hat dem koptisch-orthodoxen Patriarchen von Alexandria, Tawadros II., zum Tag der koptisch-katholischen Freundschaft einen Brief geschrieben. Darin bekennt er sich zum Miteinander der Christen und betont, dass Freundschaft für Christen kein vages Gefühl bedeutet, sondern im Herzen unseres Lebens und Glaubens steht. Die Kirchen seien dazu aufgerufen, gemeinsam die göttliche Liebe zur ganzen Menschheit zu bezeugen. Die Trennung zwischen Katholiken und Kopten führt der Papst in seinem Brief, der am Freitag publiziert wurde, auf Jahrhunderte des Missverstehens zurück. Er lobt den theologischen Dialog zwischen beiden Seiten, der seit 2003 läuft, und die dabei erstellten gemeinsamen Dokumente, die von wachsendem theologischen Verständnis zeugten. Die Bemühungen um eine sichtbare Einheit seien in einer konfliktträchtigen Welt besonders dringlich, so der Papst. Tawadros II. Ist seit 2012 geistliches Oberhaupt der altorientalischen koptisch-orthodoxen Kirche. Und wir schauen nach Deutschland zum Katholikentag in Würzburg. Der Magdeburger Bischof Gerhard Feige hat einen direkten Kontakt zu AfD-Vertretern in Sachsen-Anhalt ausgeschlossen. Im Gespräch mit Radio Vatikan in Würzburg zeigte sich Feige besorgt über Kräfte in der deutschen Gesellschaft, die Demokratie destabilisieren wollen, wie er formulierte. Eine absolute Mehrheit für die AfD bei den bevorstehenden Landtagswahlen in Sachsen-Anhalt Anfang September kann, so aktuelle Umfragen, derzeit nicht ausgeschlossen werden. Bereits jetzt kündigte die Partei durchgreifende Maßnahmen im Falle eines Wahlsieges an. Bischof Feige warnt schon lange vor der Wahl der Partei. Er sieht sie als Gefahr für freiheitliche Demokratie und auch die Religionsfreiheit. Beim Würzburger Katholikentag begründet er jetzt, warum er den Dialog mit der Partei als schwierig sieht.
3: Eine Demokratie setzt auch Demokraten voraus. Und es gibt Leute, die demokratisch gewählt worden sind in einer demokratischen Wahl, aber nicht demokratisch denken und handeln. Die Demokratie hat ein Selbstzerstörungspotenzial in sich und das kann genutzt werden. Und das ist die große Sorge, dass es Kräfte gibt in unserer Gesellschaft, die sie destabilisieren wollen. Und da ist es sehr schwierig, das Gespräch mit Vertretern einer Partei zu suchen, die dezidiert kirchenfeindlich sich verhält und agiert, so jedenfalls in Sachsen-Anhalt, die uns diffamiert, die uns lächerlich macht als Kirchen.
1: Bischof Feige versichert, er suche das Gespräch mit der Bevölkerung. Ein direkter Austausch mit AfD-Vertretern sei aber nicht möglich.
3: Wir werden und versuchen, das Gespräch mit der Bevölkerung zu suchen, auch mit Leuten, die sie eventuell wählen. Aber einen direkten Kontakt zu Vertretern dieser Partei werden wir in Sachsen-Anhalt also nicht haben. Und wir müssen sehen, wie die Wahlen ausgehen, in welcher Situation wir als Kirchen uns dann positionieren und mit welchen Problemen wir zu rechnen haben. Jedenfalls das mögliche Regierungsprogramm, was auch beschlossen ist, ist eine klare Ansage, die Kirchen zu bekämpfen.
1: Auch vor Hintergrund eigener autobiografischer Erfahrungen hat der Bischof eine klare Position, was die AfD betrifft. Der gebürtige Hallenser wuchs in der DDR auf und empfing dort auch seine Priesterweihe.
3: Ja, ich habe die Erfahrung, 40 Jahre in einem System gelebt zu haben, das quasi eine Diktatur war, kirchenfeindlich, religionsfeindlich. Und von daher, ich hätte nie damit gerechnet, dass so etwas mal wieder auf uns zukommt. Aber ich hoffe noch, wenn sich zwar die politischen Verhältnisse in unserem Bundesland ändern, wir leben ja immerhin noch in der großen Bundesrepublik Deutschland, dass das irgendwie ausgeglichen werden kann und eventuell also doch für uns noch relativ gut ausgehen kann.
1: Im Interview äußerte sich Bischof Feige in Würzburg auch zu Fragen der Ökumene. 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Der Katholikentag in Würzburg läuft also mit Gottesdiensten, Podien, Begegnungen, Ständen und vielen Veranstaltungen mitten in der Stadt. Ein Wunsch der Veranstalter war es, Kirche sichtbar zu machen. Aber gelingt das wirklich auch? Darüber habe ich mit meiner Kollegin Birgit Pottler gesprochen, die vor Ort in Würzburg unterwegs ist.
4: Ja, das gelingt tatsächlich sehr gut. Der Katholikentag, der findet eben nicht weit verstreut oder in Messehallen statt, sondern in der ganzen Innenstadt. Da ist alles sehr präsent und fußläufig gut erreichbar. Man kann von einem Programmpunkt zum nächsten gehen und begegnet unterwegs eben Menschen, bleibt an Ständen stehen, hört Musik oder nimmt Gesprächsangebote wahr. Und auch in den sozialen Medien kann der Katholikentag gut sichtbar werden. Auch daran hat man hier in der Tat gedacht. Der magentafarbene Schriftzug mit dem Motto Hab Mut, steh auf, ist exakt so vor dem Dom platziert, dass er im Hochkantformat fotografiert werden kann und alles ins Bild passt. Die meterhohen Buchstaben und die Spitzen der Domtürme. Perfekt für Insta. Kirche ist hier nicht versteckt, sondern wirklich mitten im öffentlichen Raum.
1: Zur Eröffnung war auch Bundespräsident Frank-Walter Steinmeier vor Ort. Solche Großveranstaltungen sind traditionell ja auch ein Schaulaufen der Politik. Ist das hier auch so?
4: Natürlich ist Politik hier sichtbar, zeigen sich Politiker, der Kanzler, der Ministerpräsident. Viele Politikerinnen und Politiker sind zu Gast auf Podien, besuchen Infostände und stoßen aber umgekehrt auf viel Interesse. Die Hallen sind voll. Die Veranstalter und die Personen, mit denen ich spreche, sagen mir, es ist wirklich Interesse da, auch seitens der Politik. Die Situation in der Gesellschaft ist so, dass das Interesse an einer Allianz von Kirche, Politik und Zivilgesellschaft wächst. Auch die DBK-Generalsekretärin hat das bei unserem Stand ja betont. Ich würde es also nicht nur als Schaulaufen beschreiben. Der Katholikentag ist eben auch ein Ort, an dem gesellschaftliche Fragen verhandelt werden. Was hält uns zusammen? Wie gehen wir mit Krieg, Polarisierung, sozialer Ungleichheit oder Zukunftsangst um? Und welche Rolle kann Kirche in einer demokratischen Gesellschaft spielen?
1: Wir sind nur glaubwürdig, wenn wir als Christen gemeinsam auftreten. Das ist eine Forderung, die immer häufiger von Christen verschiedener Konfessionen ausgesprochen wird. Wie empfindest du das auf dem Katholikentag?
4: Natürlich ist es ein Katholikentag, katholisch geprägt, katholisch organisiert. Aber die Ökumene ist spürbar. Vertreter anderer Konfessionen nehmen an Veranstaltungen teil. Und auch die Themen sind ja nicht konfessionell begrenzt. Frieden, Gerechtigkeit, Bewahrung der Schöpfung, Menschenwürde, Demokratie, Zusammenhalt. Der heutige Freitag ist der ökumenische Tag im Programm mit Erfahrungsaustausch und Debatten zu Ökumene im Alltag. Und auf dem Areal der Erlöserschwestern eines Frauenklosters hinter dem Dom wurde das sogenannte ökumenische Kloster für die Dauer des Katholikentags eingerichtet. Die Deutsche Ordensoberenkonferenz und evangelische Partner bieten hier Begegnung, Gebet und Gemeinschaft über Konfessionsgrenzen hinweg. Würzburg ist zwar Bischofsstadt und katholisch geprägt, aber längst keine geschlossene katholische Welt mehr. In der Stadt selbst ist nur noch etwa ein Drittel römisch-katholisch und rund die Hälfte der Bevölkerung macht gar keine Angabe zur Religion. Und gerade deshalb hat es auch Gewicht, wenn der Katholikentag hier nicht nur in Kirchenräumen stattfindet, sondern auf Plätzen, Straßen und mitten in der Stadt sichtbar ist.
1: Soweit Eindrücke vom Katholikentag in Würzburg von unserer Kollegin Birgit Pottler.
4: Herzliche Grüße aus Würzburg.
1: Übrigens, der Katholikentag läuft noch bis Sonntag. Und wir schauen in die Ukraine. Nach den schweren russischen Angriffen auf Kiew mit mindestens 24 Toten hat der apostolische Nuntius in der Ukraine, Erzbischof Fisvaldas Kulbukas, von sehr schweren Stunden für das ganze Land gesprochen. Russische Streitkräfte griffen am Donnerstag die ukrainische Hauptstadt und andere Städte mit hunderten Drohnen und Raketen an.
5: Mit besonderer Sorge äußerte sich Kulbukas über die gezielten Angriffe auf humanitäre Helfer. In Cherson sei erneut ein Fahrzeug des UN-Büros für humanitäre Hilfe getroffen worden. Es handelt sich um Fahrzeuge mit sehr klaren Kennzeichnungen. Außerdem bewegen sich diese Fahrzeuge nur, nachdem sowohl die ukrainischen als auch die russischen Behörden im Voraus informiert wurden, erklärte der Erzbischof. Deshalb sei klar, dass es sich um absichtliche Angriffe handelt. Es ist sehr besorgniserregend, wenn humanitäre Helfer mit klaren Kennzeichnungen absichtlich getroffen werden, damit die Bevölkerung keine humanitäre Hilfe erhält. Im Gespräch mit anderen in der Ukraine verbliebenen Diplomaten nehme er große Sorge wahr, sagte uns Kulbukas. Als wir diese Situation mit einigen Diplomaten besprochen haben, unterstrichen sie den Eindruck, dass dies kein gutes Zeichen ist, wenn die Bombardierungen mit einer solchen Intensität weitergehen. Vielmehr bedeutet es den Willen, den Krieg fortzusetzen, referierte der aus Litauen stammende Papstbotschafter. Besonders stark trafen die Angriffe nach den Worten des Nuntius die Stadtviertel am linken Ufer des Dnipro. Nach neuesten Angaben wurden mindestens 24 Menschen getötet, darunter 3 Kinder, und 48 Menschen trugen teils schwere Verletzungen davon. Fast die Hälfte der Stadt sei ohne Wasser geblieben, sagte der Nuntius. Für Kiew war es selbst in dem seit 4 Jahren währenden Krieg ein außergewöhnlich heftiger Angriff. Der Bürgermeister der Stadt, Vitali Klitschko, erklärte diesen Freitag zu einem Trauertag. Die Ukraine reagierte mit einem ihrer größten Drohnenangriffe auf Ziele in Russland. Nach russischen Behördenangaben kamen dabei in der Stadt Rasan 3 Menschen ums Leben. Unterdessen tauschten Russland und die Ukraine jeweils 205 Kriegsgefangene aus. Es sei der erste Schritt eines größeren Austausches von 1000 Gefangenen auf jeder Seite, teilte Präsident Wladimir Selenskyj mit. Die heimkehrenden russischen Soldaten seien auf dem Gebiet von Belarus, erklärte das Verteidigungsministerium in Moskau. Es dankte den Vereinigten Arabischen Emiraten für Vermittlungen bei der Aktion. Gudrun Seiler, Radio Vatikan.
1: Kurz vor dem Anpfiff des FIFA World Cup 2026 wächst in den mexikanischen Austragungsorten die Kritik. Während der Weltverband Milliardenumsätze erwartet, leidet die lokale Bevölkerung unter steigenden Mieten, Ressourcenknappheit und repressiven Sicherheitsmaßnahmen. Helena Raspe, Expertin beim Hilfswerk Miserior, zeichnet ein ernüchterndes Bild von den Schattenseiten des sportlichen Großereignisses und fordert einen kritischen internationalen Blick.
6: Bevor es am 11. Juni losgeht, lohnt sich auch ein Blick abseits des Spielfelds. Dorthin, wo die Vorbereitungen in Mexiko bereits jetzt den Alltag und den Ort beeinflussen, mit spürbaren Folgen. Darüber sprechen wir jetzt mit Helena Raspe von der Hilfsorganisation Miserior. Hallo.
7: Hallo.
6: Erst einmal, wer profitiert von der WM in Mexiko?
7: Viele unserer Partner vor Ort sagen ganz klar, die WM richtet sich vor allem an ein internationales Publikum. Die Tickets kosten teilweise mehrere tausend Euro und sind für die meisten Menschen wirklich unbezahlbar. Das heißt, der Fußball, der eigentlich alle verbinden soll, wird hier plötzlich zum Event für Wohlhabende und Touristen. Gleichzeitig nimmt die FIFA Milliarden ein. In Mexiko werden diese Einnahmen aber nicht versteuert. Also die großen Einnahmen fließen kaum in die lokale Bevölkerung zurück.
6: Was verändert sich gerade konkret in den Städten?
7: Rund um die Austragungsorte wurde und wird massiv gebaut und umgestaltet. Es sind Hotels, Einkaufszentren und neue Verkehrsprojekte entstanden, oft gezielt für Gäste aus dem Ausland. Gleichzeitig fehlt aber Geld für bezahlbaren Wohnraum oder eine stabile Wasserversorgung für die eigene Bevölkerung. Und gerade in Mexiko-Stadt ist Wasser jetzt schon knapp und viele haben eben auch Angst, dass sich das weiter verschärft. Das heißt, diese Investitionen gehen oft an den Bedürfnissen der Menschen vorbei.
6: Wie spüren die Menschen die Vorbereitungen auf die WM im Alltag?
7: Viele erleben steigende Mieten und merken, dass ihre Viertel sich stark verändern. Wohnungen werden vermehrt an Touristen vermietet, zum Beispiel über Plattformen wie Airbnb. Also Menschen werden verdrängt, weil sie sich ihre Gegend nicht mehr leisten können. Dazu kommen Berichte, dass Obdachlose, dass Indigene, dass Migranten gewaltsam aus dem öffentlichen Raum verdrängt werden. Das kann man fast schon als sozialen Säuberungsprozess beschreiben, obwohl viele ihren Lebensunterhalt eben auch mit dem Straßenhandel bestreiten müssen.
6: Gibt es auch Hoffnung auf positive Effekte der WM in Mexiko?
7: Ja, natürlich freuen sich viele Fans, dass Mexiko die WM mit ausrichten darf. Und einige hoffen auch darauf, dass diese Infrastrukturprojekte irgendwie langfristig bleiben und den Menschen zugutekommen. Aber für uns, muss man sagen, gibt es vor allem auch die Hoffnung, dass der internationale Blick auf die WM auch Druck für politische Veränderungen erzeugt. Denn die WM bringt dem Land vor allem eines: Aufmerksamkeit. Und am Ende bleibt tatsächlich die Frage, wer profitiert wirklich von dem Turnier und wer zahlt dafür den Preis?
6: Helena Raspe von der Hilfsorganisation Miserior, vielen Dank.
7: Danke auch.
6: Für Radio Vatikan, Mario Galgano.
1: Das war's von unserer Seite. Wir wünschen Ihnen ein schönes Wochenende und dann auch einen gesegneten Sonntag. Das Team von Radio Vatikan verabschiedet sich an dieser Stelle sehr herzlich von Ihnen. Alles Gute und bis zum nächsten Mal. 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
1: Heute mit folgenden Themen. Leo der 14. Niemand darf sich über das Recht hinwegsetzen. Bischof Feige beim Katholikentag. Demokratie braucht wirkliche Demokraten. Und Krieg in der Ukraine. Schwere Stunden in Kiew. Um dies und mehr geht es heute bei uns. Im Studio ist heute Anne Preckel. Ich heiße Sie herzlich willkommen. Niemand, keine Einzelperson und kein Staat darf sich über geltendes Recht hinwegsetzen. Das hat der Papst an diesem Freitag bei einer Audienz für Parlamentarier betont.
2: Eine wahrhaft gerechte Gesellschaft kann nur dann bestehen, wenn das Recht und nicht der Willkürwille Einzelner souverän bleibt. Das sagte er bei einer Audienz für Parlamentarier, wobei er sich auf das Kompendium der kirchlichen Soziallehre bezog. Niemand darf sich, ganz gleich welche Macht oder welchen Status er hat, jemals das Recht anmaßen, die Würde und die Rechte anderer oder ihrer Gemeinschaften zu verletzen. Die Prävention und Bekämpfung von Straftaten sei eng mit der Achtung und dem Schutz der universellen Menschenrechte verknüpft, fuhr der Papst fort. Dafür müssten nicht nur Strafverfolgungsbehörden einstehen, sondern auch die gesamte Gesellschaft, national und international. Die Worte des Papstes richteten sich an eine interparlamentarische Konferenz in Rom. Bei dem Treffen wird über die Bekämpfung von Drogenkriminalität im Bereich der OSZE beraten. Die OSZE ist die Organisation für Sicherheit und Zusammenarbeit in Europa. Leo stellte klar, dass der Vatikan Bemühungen unterstützt, dem grenzüberschreitenden Drogenhandel strafrechtlich beizukommen. Doch weil wahre Gerechtigkeit nicht allein durch Bestrafen erreicht werden kann, müssen solche Bemühungen gleichzeitig von Beharrlichkeit und Barmherzigkeit geprägte Ansätze umfassen, die auf die Resozialisierung und vollständige Wiedereingliederung von Straftätern in die Gesellschaft abzielen. Der Respekt vor der jedem Menschen innewohnenden Würde, auch derer, die Verbrechen begangen haben, schließt die Anwendung der Todesstrafe, von Folter und jeder Form grausamer oder erniedrigender Bestrafung aus. Der Papst warb für einen multidisziplinären Ansatz. Behandlung und Ausstiegsprogramme für Drogenabhängige, mehr Anti-Drogen-Aufklärung in Schulen und sozialen Medien, Zusammenarbeit von Kirche und Zivilgesellschaft im Kampf gegen Drogen. Das Unterbinden und Bekämpfen des organisierten Verbrechens ist unerlässlich für den Aufbau sicherer, gerechter und stabiler Gesellschaften. In diesem Sinn möchte ich allen Polizeibeamten und Justizmitarbeitern meinen Dank aussprechen, die im mutigen Einsatz ihr Leben geopfert oder Verletzungen davongetragen haben. Ihr Zeugnis sollte in uns Dankbarkeit, Verantwortungsbewusstsein und neue Entschlossenheit wecken. Ein Beitrag von Stefan Kempis, Radio Vatikan.
1: Papst Leo hat dem koptisch-orthodoxen Patriarchen von Alexandria, Tawadros II., zum Tag der koptisch-katholischen Freundschaft einen Brief geschrieben. Darin bekennt er sich zum Miteinander der Christen und betont, dass Freundschaft für Christen kein vages Gefühl bedeutet, sondern im Herzen unseres Lebens und Glaubens steht. Die Kirchen seien dazu aufgerufen, gemeinsam die göttliche Liebe zur ganzen Menschheit zu bezeugen. Die Trennung zwischen Katholiken und Kopten führt der Papst in seinem Brief, der am Freitag publiziert wurde, auf Jahrhunderte des Missverstehens zurück. Er lobt den theologischen Dialog zwischen beiden Seiten, der seit 2003 läuft, und die dabei erstellten gemeinsamen Dokumente, die von wachsendem theologischen Verständnis zeugten. Die Bemühungen um eine sichtbare Einheit seien in einer konfliktträchtigen Welt besonders dringlich, so der Papst. Tawadros II. Ist seit 2012 geistliches Oberhaupt der altorientalischen koptisch-orthodoxen Kirche. Und wir schauen nach Deutschland zum Katholikentag in Würzburg. Der Magdeburger Bischof Gerhard Feige hat einen direkten Kontakt zu AfD-Vertretern in Sachsen-Anhalt ausgeschlossen. Im Gespräch mit Radio Vatikan in Würzburg zeigte sich Feige besorgt über Kräfte in der deutschen Gesellschaft, die Demokratie destabilisieren wollen, wie er formulierte. Eine absolute Mehrheit für die AfD bei den bevorstehenden Landtagswahlen in Sachsen-Anhalt Anfang September kann, so aktuelle Umfragen, derzeit nicht ausgeschlossen werden. Bereits jetzt kündigte die Partei durchgreifende Maßnahmen im Falle eines Wahlsieges an. Bischof Feige warnt schon lange vor der Wahl der Partei. Er sieht sie als Gefahr für freiheitliche Demokratie und auch die Religionsfreiheit. Beim Würzburger Katholikentag begründet er jetzt, warum er den Dialog mit der Partei als schwierig sieht.
3: Eine Demokratie setzt auch Demokraten voraus. Und es gibt Leute, die demokratisch gewählt worden sind in einer demokratischen Wahl, aber nicht demokratisch denken und handeln. Die Demokratie hat ein Selbstzerstörungspotenzial in sich und das kann genutzt werden. Und das ist die große Sorge, dass es Kräfte gibt in unserer Gesellschaft, die sie destabilisieren wollen. Und da ist es sehr schwierig, das Gespräch mit Vertretern einer Partei zu suchen, die dezidiert kirchenfeindlich sich verhält und agiert, so jedenfalls in Sachsen-Anhalt, die uns diffamiert, die uns lächerlich macht als Kirchen.
1: Bischof Feige versichert, er suche das Gespräch mit der Bevölkerung. Ein direkter Austausch mit AfD-Vertretern sei aber nicht möglich.
3: Wir werden und versuchen, das Gespräch mit der Bevölkerung zu suchen, auch mit Leuten, die sie eventuell wählen. Aber einen direkten Kontakt zu Vertretern dieser Partei werden wir in Sachsen-Anhalt also nicht haben. Und wir müssen sehen, wie die Wahlen ausgehen, in welcher Situation wir als Kirchen uns dann positionieren und mit welchen Problemen wir zu rechnen haben. Jedenfalls das mögliche Regierungsprogramm, was auch beschlossen ist, ist eine klare Ansage, die Kirchen zu bekämpfen.
1: Auch vor Hintergrund eigener autobiografischer Erfahrungen hat der Bischof eine klare Position, was die AfD betrifft. Der gebürtige Hallenser wuchs in der DDR auf und empfing dort auch seine Priesterweihe.
3: Ja, ich habe die Erfahrung, 40 Jahre in einem System gelebt zu haben, das quasi eine Diktatur war, kirchenfeindlich, religionsfeindlich. Und von daher, ich hätte nie damit gerechnet, dass so etwas mal wieder auf uns zukommt. Aber ich hoffe noch, wenn sich zwar die politischen Verhältnisse in unserem Bundesland ändern, wir leben ja immerhin noch in der großen Bundesrepublik Deutschland, dass das irgendwie ausgeglichen werden kann und eventuell also doch für uns noch relativ gut ausgehen kann.
1: Im Interview äußerte sich Bischof Feige in Würzburg auch zu Fragen der Ökumene. 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Der Katholikentag in Würzburg läuft also mit Gottesdiensten, Podien, Begegnungen, Ständen und vielen Veranstaltungen mitten in der Stadt. Ein Wunsch der Veranstalter war es, Kirche sichtbar zu machen. Aber gelingt das wirklich auch? Darüber habe ich mit meiner Kollegin Birgit Pottler gesprochen, die vor Ort in Würzburg unterwegs ist.
4: Ja, das gelingt tatsächlich sehr gut. Der Katholikentag, der findet eben nicht weit verstreut oder in Messehallen statt, sondern in der ganzen Innenstadt. Da ist alles sehr präsent und fußläufig gut erreichbar. Man kann von einem Programmpunkt zum nächsten gehen und begegnet unterwegs eben Menschen, bleibt an Ständen stehen, hört Musik oder nimmt Gesprächsangebote wahr. Und auch in den sozialen Medien kann der Katholikentag gut sichtbar werden. Auch daran hat man hier in der Tat gedacht. Der magentafarbene Schriftzug mit dem Motto Hab Mut, steh auf, ist exakt so vor dem Dom platziert, dass er im Hochkantformat fotografiert werden kann und alles ins Bild passt. Die meterhohen Buchstaben und die Spitzen der Domtürme. Perfekt für Insta. Kirche ist hier nicht versteckt, sondern wirklich mitten im öffentlichen Raum.
1: Zur Eröffnung war auch Bundespräsident Frank-Walter Steinmeier vor Ort. Solche Großveranstaltungen sind traditionell ja auch ein Schaulaufen der Politik. Ist das hier auch so?
4: Natürlich ist Politik hier sichtbar, zeigen sich Politiker, der Kanzler, der Ministerpräsident. Viele Politikerinnen und Politiker sind zu Gast auf Podien, besuchen Infostände und stoßen aber umgekehrt auf viel Interesse. Die Hallen sind voll. Die Veranstalter und die Personen, mit denen ich spreche, sagen mir, es ist wirklich Interesse da, auch seitens der Politik. Die Situation in der Gesellschaft ist so, dass das Interesse an einer Allianz von Kirche, Politik und Zivilgesellschaft wächst. Auch die DBK-Generalsekretärin hat das bei unserem Stand ja betont. Ich würde es also nicht nur als Schaulaufen beschreiben. Der Katholikentag ist eben auch ein Ort, an dem gesellschaftliche Fragen verhandelt werden. Was hält uns zusammen? Wie gehen wir mit Krieg, Polarisierung, sozialer Ungleichheit oder Zukunftsangst um? Und welche Rolle kann Kirche in einer demokratischen Gesellschaft spielen?
1: Wir sind nur glaubwürdig, wenn wir als Christen gemeinsam auftreten. Das ist eine Forderung, die immer häufiger von Christen verschiedener Konfessionen ausgesprochen wird. Wie empfindest du das auf dem Katholikentag?
4: Natürlich ist es ein Katholikentag, katholisch geprägt, katholisch organisiert. Aber die Ökumene ist spürbar. Vertreter anderer Konfessionen nehmen an Veranstaltungen teil. Und auch die Themen sind ja nicht konfessionell begrenzt. Frieden, Gerechtigkeit, Bewahrung der Schöpfung, Menschenwürde, Demokratie, Zusammenhalt. Der heutige Freitag ist der ökumenische Tag im Programm mit Erfahrungsaustausch und Debatten zu Ökumene im Alltag. Und auf dem Areal der Erlöserschwestern eines Frauenklosters hinter dem Dom wurde das sogenannte ökumenische Kloster für die Dauer des Katholikentags eingerichtet. Die Deutsche Ordensoberenkonferenz und evangelische Partner bieten hier Begegnung, Gebet und Gemeinschaft über Konfessionsgrenzen hinweg. Würzburg ist zwar Bischofsstadt und katholisch geprägt, aber längst keine geschlossene katholische Welt mehr. In der Stadt selbst ist nur noch etwa ein Drittel römisch-katholisch und rund die Hälfte der Bevölkerung macht gar keine Angabe zur Religion. Und gerade deshalb hat es auch Gewicht, wenn der Katholikentag hier nicht nur in Kirchenräumen stattfindet, sondern auf Plätzen, Straßen und mitten in der Stadt sichtbar ist.
1: Soweit Eindrücke vom Katholikentag in Würzburg von unserer Kollegin Birgit Pottler.
4: Herzliche Grüße aus Würzburg.
1: Übrigens, der Katholikentag läuft noch bis Sonntag. Und wir schauen in die Ukraine. Nach den schweren russischen Angriffen auf Kiew mit mindestens 24 Toten hat der apostolische Nuntius in der Ukraine, Erzbischof Fisvaldas Kulbukas, von sehr schweren Stunden für das ganze Land gesprochen. Russische Streitkräfte griffen am Donnerstag die ukrainische Hauptstadt und andere Städte mit hunderten Drohnen und Raketen an.
5: Mit besonderer Sorge äußerte sich Kulbukas über die gezielten Angriffe auf humanitäre Helfer. In Cherson sei erneut ein Fahrzeug des UN-Büros für humanitäre Hilfe getroffen worden. Es handelt sich um Fahrzeuge mit sehr klaren Kennzeichnungen. Außerdem bewegen sich diese Fahrzeuge nur, nachdem sowohl die ukrainischen als auch die russischen Behörden im Voraus informiert wurden, erklärte der Erzbischof. Deshalb sei klar, dass es sich um absichtliche Angriffe handelt. Es ist sehr besorgniserregend, wenn humanitäre Helfer mit klaren Kennzeichnungen absichtlich getroffen werden, damit die Bevölkerung keine humanitäre Hilfe erhält. Im Gespräch mit anderen in der Ukraine verbliebenen Diplomaten nehme er große Sorge wahr, sagte uns Kulbukas. Als wir diese Situation mit einigen Diplomaten besprochen haben, unterstrichen sie den Eindruck, dass dies kein gutes Zeichen ist, wenn die Bombardierungen mit einer solchen Intensität weitergehen. Vielmehr bedeutet es den Willen, den Krieg fortzusetzen, referierte der aus Litauen stammende Papstbotschafter. Besonders stark trafen die Angriffe nach den Worten des Nuntius die Stadtviertel am linken Ufer des Dnipro. Nach neuesten Angaben wurden mindestens 24 Menschen getötet, darunter 3 Kinder, und 48 Menschen trugen teils schwere Verletzungen davon. Fast die Hälfte der Stadt sei ohne Wasser geblieben, sagte der Nuntius. Für Kiew war es selbst in dem seit 4 Jahren währenden Krieg ein außergewöhnlich heftiger Angriff. Der Bürgermeister der Stadt, Vitali Klitschko, erklärte diesen Freitag zu einem Trauertag. Die Ukraine reagierte mit einem ihrer größten Drohnenangriffe auf Ziele in Russland. Nach russischen Behördenangaben kamen dabei in der Stadt Rasan 3 Menschen ums Leben. Unterdessen tauschten Russland und die Ukraine jeweils 205 Kriegsgefangene aus. Es sei der erste Schritt eines größeren Austausches von 1000 Gefangenen auf jeder Seite, teilte Präsident Wladimir Selenskyj mit. Die heimkehrenden russischen Soldaten seien auf dem Gebiet von Belarus, erklärte das Verteidigungsministerium in Moskau. Es dankte den Vereinigten Arabischen Emiraten für Vermittlungen bei der Aktion. Gudrun Seiler, Radio Vatikan.
1: Kurz vor dem Anpfiff des FIFA World Cup 2026 wächst in den mexikanischen Austragungsorten die Kritik. Während der Weltverband Milliardenumsätze erwartet, leidet die lokale Bevölkerung unter steigenden Mieten, Ressourcenknappheit und repressiven Sicherheitsmaßnahmen. Helena Raspe, Expertin beim Hilfswerk Miserior, zeichnet ein ernüchterndes Bild von den Schattenseiten des sportlichen Großereignisses und fordert einen kritischen internationalen Blick.
6: Bevor es am 11. Juni losgeht, lohnt sich auch ein Blick abseits des Spielfelds. Dorthin, wo die Vorbereitungen in Mexiko bereits jetzt den Alltag und den Ort beeinflussen, mit spürbaren Folgen. Darüber sprechen wir jetzt mit Helena Raspe von der Hilfsorganisation Miserior. Hallo.
7: Hallo.
6: Erst einmal, wer profitiert von der WM in Mexiko?
7: Viele unserer Partner vor Ort sagen ganz klar, die WM richtet sich vor allem an ein internationales Publikum. Die Tickets kosten teilweise mehrere tausend Euro und sind für die meisten Menschen wirklich unbezahlbar. Das heißt, der Fußball, der eigentlich alle verbinden soll, wird hier plötzlich zum Event für Wohlhabende und Touristen. Gleichzeitig nimmt die FIFA Milliarden ein. In Mexiko werden diese Einnahmen aber nicht versteuert. Also die großen Einnahmen fließen kaum in die lokale Bevölkerung zurück.
6: Was verändert sich gerade konkret in den Städten?
7: Rund um die Austragungsorte wurde und wird massiv gebaut und umgestaltet. Es sind Hotels, Einkaufszentren und neue Verkehrsprojekte entstanden, oft gezielt für Gäste aus dem Ausland. Gleichzeitig fehlt aber Geld für bezahlbaren Wohnraum oder eine stabile Wasserversorgung für die eigene Bevölkerung. Und gerade in Mexiko-Stadt ist Wasser jetzt schon knapp und viele haben eben auch Angst, dass sich das weiter verschärft. Das heißt, diese Investitionen gehen oft an den Bedürfnissen der Menschen vorbei.
6: Wie spüren die Menschen die Vorbereitungen auf die WM im Alltag?
7: Viele erleben steigende Mieten und merken, dass ihre Viertel sich stark verändern. Wohnungen werden vermehrt an Touristen vermietet, zum Beispiel über Plattformen wie Airbnb. Also Menschen werden verdrängt, weil sie sich ihre Gegend nicht mehr leisten können. Dazu kommen Berichte, dass Obdachlose, dass Indigene, dass Migranten gewaltsam aus dem öffentlichen Raum verdrängt werden. Das kann man fast schon als sozialen Säuberungsprozess beschreiben, obwohl viele ihren Lebensunterhalt eben auch mit dem Straßenhandel bestreiten müssen.
6: Gibt es auch Hoffnung auf positive Effekte der WM in Mexiko?
7: Ja, natürlich freuen sich viele Fans, dass Mexiko die WM mit ausrichten darf. Und einige hoffen auch darauf, dass diese Infrastrukturprojekte irgendwie langfristig bleiben und den Menschen zugutekommen. Aber für uns, muss man sagen, gibt es vor allem auch die Hoffnung, dass der internationale Blick auf die WM auch Druck für politische Veränderungen erzeugt. Denn die WM bringt dem Land vor allem eines: Aufmerksamkeit. Und am Ende bleibt tatsächlich die Frage, wer profitiert wirklich von dem Turnier und wer zahlt dafür den Preis?
6: Helena Raspe von der Hilfsorganisation Miserior, vielen Dank.
7: Danke auch.
6: Für Radio Vatikan, Mario Galgano.
1: Das war's von unserer Seite. Wir wünschen Ihnen ein schönes Wochenende und dann auch einen gesegneten Sonntag. Das Team von Radio Vatikan verabschiedet sich an dieser Stelle sehr herzlich von Ihnen. Alles Gute und bis zum nächsten Mal. 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